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1: Die steirischen Grünen bringen gestern eine 10 Jahre alte Studie zur Lkw-Maut ans Licht. Die Untersuchung zeigt, dass eine flächendeckende Maut für Lkw über 3,5 Tonnen auf Landes- und Gemeindestraßen machbar und sinnvoll wäre. Mit den Einnahmen könnte die Instandhaltung des Straßennetzes finanziert werden. Die Studie wurde damals von den Landesverkehrsreferenten in Auftrag gegeben, aber nicht veröffentlicht. Die USA sichern sich ein Fünftel der Ölreserven Venezuelas. Das hat US-Präsident Donald Trump gestern auf der Plattform Truth Social mitgeteilt. Die USA erhalten demnach die Kontrolle über 65 Milliarden Barrel Öl. US-Außenminister Marco Rubio spricht von fast 100 Milliarden Dollar an privaten Investitionen für Venezuela. Bundeskanzler Christian Stocker bringt gestern einen Staatsfonds zur Absicherung künftiger Pensionen ins Spiel. In mehreren Interviews schlägt er vor, die Gewinne aus Staatsbeteiligungen in einen Fonds zu veranlagen und das staatliche Pensionssystem so zu sichern. Es geht um rund 700 Millionen Euro pro Jahr. Ein 56-jähriger Wanderer ist gestern bei einem 200-Meter-Absturz im Kleinwalsertal in Vorarlberg tödlich verunglückt. Der Mann ist beim Aufstieg ins Stolpern geraten und über eine steile Felswand gestürzt. Andere Wanderer haben den Unfall beobachtet und die Einsatzkräfte alarmiert.
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3: Restschauer noch in der Steiermark und in Kärnten, alles zwischen Friesach und dem Lavantal. Also die in Kärnten, die sind weiterhin recht heftig. Es wird aber dann doch vorwiegend trocken und sonnig, wenngleich sich am Nachmittag, Abend im Süden wieder Regenschauer und Gewitter dazugesellen können. Das sind aber dann nur vereinzelte. Der Tag gibt 22 bis 30 Grad her. Morgen Sonntag eigentlich der schönere Tag vom Wochenende und nach Osten zu wieder heiß.
4: Hier ist der Verkehrsüberblick für den Freitagabend mit einer Meldung aus Niederösterreich. S5 Richtung Krems. Stau zwischen Tulln und Königsbrunn am Wagram. Im Baustellenbereich steht ein defektes Fahrzeug. Bitte Vorsicht und gute Fahrt.
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1: Bundeskanzler Christian Stocker bringt gestern einen Staatsfonds zur Absicherung künftiger Pensionen ins Spiel. In mehreren Interviews schlägt er vor, die Gewinne aus Staatsbeteiligungen in einen Fonds zu veranlagen und das staatliche Pensionssystem so zu sichern. Es geht um rund 700 Millionen Euro pro Jahr. Nach der verheerenden Flutkatastrophe an der Grenze zu China bittet Nepal jetzt um gezielte ausländische Hilfe. Es geht um die Bergung von in Tunneln eingeschlossenen Menschen oder auch die Wiederherstellung von Verkehrsverbindungen. Fast 600 Menschen sind bei der Flutwelle am Mittwoch ums Leben gekommen, über 2000 werden noch vermisst. Die steirischen Grünen bringen gestern eine 10 Jahre alte Studie zur Lkw-Maut ans Licht. Die Untersuchung zeigt, dass eine flächendeckende Maut für Lkw über 3,5 Tonnen auf Landes- und Gemeindestraßen machbar und sinnvoll wäre. Mit den Einnahmen könnte die Instandhaltung des Straßennetzes finanziert werden. Die Studie wurde damals von den Landesverkehrsreferenten in Auftrag gegeben, aber nicht veröffentlicht. Ein 56-jähriger Wanderer ist gestern bei einem 200-Meter-Absturz im Kleinwalsertal in Vorarlberg tödlich verunglückt. Der Mann ist beim Aufstieg ins Stolpern geraten und über eine steile Felswand gestürzt. Andere Wanderer haben den Unfall beobachtet und die Einsatzkräfte alarmiert.
2: Innsbruck ist mit nur 14 Grad der frische Ausreißer der Landeshauptstädte. Tannheim 9, Bad Radkersburg 24, auch ziemlich pervers. Ansonsten schwächen sich die Restschauer im Süden immer mehr ab. Ein bisschen noch ist was da im Mürztal in der Oststeiermark. Da und dort noch ein paar Tropfen in Osttirol und in Kärnten zwischen Kötschach-Mauthen und Spital an der Drau. Sehr freundlich dafür schon in Vorarlberg, in Teilen Tirols. Und freue dich auf angenehme 22 bis 30 Grad. Morgen sind es dann im Osten bis zu 32 und insgesamt auf Österreich bezogen länger sonnig als heute. Hier ist der Verkehrsüberblick, der ganz schnelle für den Samstagmorgen. Alles frei, gute Fahrt.
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Wunderschönen guten Morgen am Samstag, den 29. August. Mein Name ist Dine Ax. Ich freue mich sehr, dass ihr mit uns aufsteht mit dem besten Sound aus den 80s. Und den hier, den lieben wir ganz besonders. Cutting Crew jetzt für euch.

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Schönen guten Morgen hier auf Radio Super 80s und Samstagabend. Der Termin, der schon fix eingetragen ist. Egal, was man so vorhat am Samstagabend, der Sound bringt euch in gute Stimmung. DJ Hannes Brunig ist heute wieder mit dabei und mixt euch die 80s an den Turntables. Ab 19 Uhr geht's los hier auf Radio Super 80s mit der Super Disco.

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Patti LaBelle, schönes Wochenende hier auf Radio Super 80s. Genießen wir das letzte Augustwochenende. Vielleicht seid ihr ja noch unterwegs im Urlaub oder auf Reisen oder vielleicht schon ein paar Einkäufe machen heute. Schulsachen, Herbstgewand und so weiter. Wir begleiten euch immer und überall. Am besten mit der Super 80s App. Kostenlos und einfach so praktisch, weil man die Musik dann immer dabei hat und sie macht das Leben einfach viel schöner. So wie der Sound jetzt von U2.

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1: Die Bundesforste sind trotz des extrem heißen und trockenen Sommers grundsätzlich optimistisch. Die Schadholzmenge sei bisher vergleichsweise gering, so der Vorstandssprecher. Die mittel- und langfristigen Folgen der extremen Dürre seien aber noch unklar. Schon jetzt sehe man, dass sich das Laubholz vorzeitig verfärbt, vorzeitig die Blätter abgeworfen werden. Der einstige Herbstwald sei derzeit ein Augustwald, so der Vorstandssprecher. Er hoffe, dass das nicht die neue Normalität werde. Die Zahl der Todesopfer nach der verheerenden Sturzflut im Himalaya ist weiter gestiegen. In Nepal sind bisher über 600 Leichen geborgen worden, in China 7. Insgesamt werden noch mehr als 2500 Menschen vermisst, darunter auch ausländische Touristen. Nepal hat jetzt um gezielte ausländische Hilfe gebeten, etwa bei der Bergung von in Tunneln eingeschlossenen Menschen. Die steirischen Grünen bringen gestern eine 10 Jahre alte Studie zur Lkw-Maut ans Licht. Die Untersuchung zeigt, dass eine flächendeckende Maut für Lkw über 3,5 Tonnen auf Landes- und Gemeindestraßen machbar und sinnvoll wäre. Mit den Einnahmen könnte die Instandhaltung des Straßennetzes finanziert werden. Die Studie wurde damals von den Landesverkehrsreferenten in Auftrag gegeben, aber nicht veröffentlicht. Im Bezirk Amstetten in Niederösterreich sind gestern rund 100 Feuerwehrleute im Einsatz gewesen. In einer Müllmulde ist Sperrmüll in Brand geraten. Die Flammen konnten rasch unter Kontrolle gebracht werden. Es wurde glücklicherweise niemand verletzt.
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2: Restschauer noch im Osttiroler Tefereggental, in Kärnten zwischen dem Katschberg bis fast runter an den Millstätter See und dann auch an der Grenze Niederösterreich-Burgenland zwischen der buckligen Welt und Deutschkreuz. Es wird aber dann doch vorwiegend trocken und sonnig, wenngleich sich am Nachmittag und Abend im Süden wieder Regenschauer und Gewitter dazugesellen können. Das sind aber dann nur vereinzelte. Der Tag gibt 22 bis 30 Grad her. Morgen Sonntag eigentlich der schönere Tag vom Wochenende und nach Osten zu wieder heiß. Hier ist der Verkehrsüberblick für den Samstagmorgen. Steiermark, A2 Richtung Graz, zwischen Modriach und Steinberg. Dieser Streckenabschnitt ist gesperrt, wahrscheinlich nur noch kurze Zeit. Der Herzogberg-Tunnel muss von Fahrzeugteilen leergefegt werden. Tirol, A13 Richtung Brennero, vor und bei Nösslach im Baustellenbereich Stau und Kärnten. A11 Blockabfertigung vor dem Karawankentunnel, das gilt für beide Fahrtrichtungen. Gute Fahrt!
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Schönen guten Morgen und vielleicht seid ihr ja gerade in Italien und hört Radio Super Edis, sitzt gemütlich beim Frühstück oder auch woanders mit einem Kaffee in der Hand. Ryan Paris bringt uns jetzt ein bisschen italienisches Lebensgefühl. Das süße Leben, Dolce Vita, zum Start in den Samstag. Ich bin Stine Axe, habt ein feines Wochenende.

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Die Patcher Boys für euch zum Aufstehen. Schönen Samstag, den 29. August. Heute der Geburtstag von Michael Jackson, der King of Pop, wäre heute 68 Jahre alt geworden. Und in den 80s, da wurde er endgültig zum Weltstar und einer der prägendsten Figuren der Musikgeschichte. Über sein Leben gibt es ja mittlerweile unzählige Dokus, Bücher und Filme. Und heuer rausgekommen das neue Biopic, der Film Michael mit seinem Neffen Jafar Jackson in der Hauptrolle. Mittlerweile gilt der Film als erfolgreichste Filmbiografie der Geschichte. Also man sieht, Michael Jackson fasziniert bis heute, seine Musik sowieso, und deshalb gibt es jetzt einen seiner ganz großen Hits aus den 80s, PYT.

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1: Bundeskanzler Christian Stocker bringt gestern einen Staatsfonds zur Absicherung künftiger Pensionen ins Spiel. In mehreren Interviews schlägt er vor, die Gewinne aus Staatsbeteiligungen in einen Fonds zu veranlagen und das staatliche Pensionssystem so zu sichern. Es geht um rund 700 Millionen Euro pro Jahr. Die USA sichern sich ein Fünftel der Ölreserven Venezuelas. Das hat US-Präsident Donald Trump gestern auf der Plattform Truth Social mitgeteilt. Die USA erhalten demnach die Kontrolle über 65 Milliarden Barrel Öl. US-Außenminister Marco Rubio spricht von fast 100 Milliarden Dollar an privaten Investitionen für Venezuela. Die Bundesforste sind trotz des extrem heißen und trockenen Sommers grundsätzlich optimistisch. Die Schadholzmenge sei bisher vergleichsweise gering, so der Vorstandssprecher. Die mittel- und langfristigen Folgen der extremen Dürre seien aber noch unklar. Schon jetzt sehe man, dass sich das Laubholz vorzeitig verfärbt, vorzeitig die Blätter abgeworfen werden. Der einstige Herbstwald sei derzeit ein Augustwald, so der Vorstandssprecher. Er hoffe, dass das nicht die neue Normalität werde. Im Bezirk Amstetten in Niederösterreich sind gestern rund 100 Feuerwehrleute im Einsatz gewesen. In einer Müllmulde ist Sperrmüll in Brand geraten. Die Flammen konnten rasch unter Kontrolle gebracht werden. Es wurde glücklicherweise niemand verletzt.
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3: Schauer sind Geschichte, die paar Tropfen, die erwähne ich gar nicht, aber dafür den wolkenlosen Himmel in Vorarlberg, mittlerweile auch in gut halb Tirol, auch in Oberösterreich, Waldviertel, Weinviertel schön, in Wien schon die ersten Sonnenstrahlen, na das wird ja schon und mit den Temperaturen geht es dann auch mit der Sonne ziemlich schnell dann rauf, 22 bis 30 Grad sind heute drin, bis sich der Wind im Osten legt, müssen wir den Nachmittag abwarten, im Süden gibt es am Abend wieder so ein paar kleine Schauer oder Gewitter. Alles aber nichts Großflächiges. Und morgen Sonntag? Viel Sonne. Schon ein paar Wolkenfelder auch dabei, aber die stören jetzt nicht großartig bei 23 bis 32 Grad. Hier ist der Verkehrsüberblick für den Samstagmorgen. Kärnten A10 Richtung Villach. Kalschberg-Tunnel gesperrt. Das ist der Streckenabschnitt zwischen St. Michael und Rennweg aufgrund eines defekten Fahrzeugs. Wartet am besten die Dauer der Sperre ab. A10 Richtung Salzburg dagegen weiterhin ein defektes Fahrzeug, das den linken Fahrstreifen zwischen Flachau und Eben blockiert. Rechts geht's eh vorbei, aber halt dementsprechend langsamer. Dann haben wir Blockabfertigung in beiden Richtungen vor dem Karawankentunnel. Richtung Slowenien lässt ihr 20 Minuten liegen und von Slowenien kommen sind es 15 Minuten. Gute Fahrt!
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4: Willkommen in der Time Machine am Samstagvormittag. Ich bin Stine Ax und heute geht's einmal um die halbe Welt. Und mitten rein in den Sound von Down Under. Wir starten unsere 80s World Tour mit einer Band, die Australien musikalisch auf die Weltkarte gesetzt hat. INXS. Die Band wurde in den 80s international zum Superstar. Natürlich auch wegen dem charismatischen Frontman Michael Hutchence. Und den Song, den hat der damalige Plattenboss von INXS regelrecht gehasst und behauptet, niemals würde den irgendein Rocksender spielen. Naja, auch Plattenbosse können sich irren. Mystify wurde ein Riesenhit und zeigt genau diese besondere Mischung aus Rock-Pop und diesem leicht geheimnisvollen INXS-Sound. Wir starten die Time Machine mit INXS und Mystify.
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0: Heute in der Time Machine reisen wir nach Down Under und jetzt geht's tief ins australische Outback.
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0: Dort tourt 1986 die Band Midnight Oil und begegnet den Aborigines, den Ureinwohnern Australiens. Seit über 50.000 Jahren leben sie dort und doch wurde ihnen im Laufe der Geschichte ihr Land geraubt und ihre Kultur unterdrückt. Und diese Eindrücke bewegen die Band so sehr, dass sie einen Song schreiben müssen. Bats are burning. Und darin singen sie ganz klar: Die Zeit ist gekommen. Ein Fakt ist ein Fakt. Es gehört ihnen. Lasst es uns ihnen zurückgeben. Ein Welthit über Gerechtigkeit, über das richtige Handeln und über Hoffnung.

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2: Von Sydney bis Auckland, die Hits aus Down Under, heute in der Time Machine und jetzt wird's romantisch. Sie waren damals nicht nur zwei australische Teenie-Stars, sondern auch das Traumpaar aus der Kultserie Neighbours, Kylie Minogue und Jason Donovan. Und genau diese Chemie haben sie auch musikalisch genutzt. Der Song wurde 1988 zum riesen Duett-Hit. Für viele Fans war das damals aber fast mehr als nur ein Song. Es war das Traumpaar aus dem Fernsehen, jetzt auch im Radio. Kylie Minogue und Jason Donovan, especially for you.

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Die Time Machine bringt uns heute nach Down Under und jetzt geht's zu einer australisch-neuseeländischen Rockband rund um Sänger-Songwriter Neil Finn, Crowded House. 1985 gegründet und mit diesem hier wurden sie weltbekannt. Ein Song, der klingt wie ein Sonnenuntergang und trotzdem hat eine ziemlich starke Botschaft. Gib deinen Traum nicht auf und lass dich nicht von äußeren Einflüssen unterkriegen. Ein wunderschöner Song, Don't Dream, It's Over.

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1: Die steirischen Grünen bringen gestern eine 10 Jahre alte Studie zur Lkw-Maut ans Licht. Die Untersuchung zeigt, dass eine flächendeckende Maut für Lkw über 3,5 Tonnen auf Landes- und Gemeindestraßen machbar und sinnvoll wäre. Mit den Einnahmen könnte die Instandhaltung des Straßennetzes finanziert werden. Die Studie wurde damals von den Landesverkehrsreferenten in Auftrag gegeben, aber nicht veröffentlicht. In den USA könnte es bald mehr kosten, aufs Klo zu gehen. Wegen eines eskalierenden Zollstreits mit Kanada könnte Klopapier in den Vereinigten Staaten deutlich teurer werden. Ein US-Verband warnt daher vor Panikkäufen. Die Lieferketten seien auf Vorhersehbarkeit und Effizienz ausgelegt. Plötzliche Nachfragespitzen könnten das System belasten. Die Bundesforste sind trotz des extrem heißen und trockenen Sommers grundsätzlich optimistisch. Die Schadholzmenge sei bisher vergleichsweise gering, so der Vorstandssprecher. Die mittel- und langfristigen Folgen der extremen Dürre seien aber noch unklar. Schon jetzt sehe man, dass sich das Laubholz vorzeitig verfärbt, vorzeitig die Blätter abgeworfen werden. Der einstige Herbstwald sei derzeit ein Augustwald, so der Vorstandssprecher. Er hoffe, dass das nicht die neue Normalität werde. In Italien wird derzeit die Identität einer 27-jährigen Österreicherin geklärt, die in einem Kleintransporter in Friaul tot aufgefunden worden ist. Auch ihr Hund war in dem Fahrzeug und ist gestorben. Die Ermittler gehen von einer tödlichen Drogenüberdosis als wahrscheinlichste Todesursache aus. Eine Beteiligung Dritter wird ausgeschlossen.
2: Es schaut sehr freundlich aus auf der Wetterkarte. Regen sehe ich gerade keinen. Am Nachmittag gibt es dann aber welchen bei euch in Kärnten und in der Steiermark. Auch Gewitter möglich. Bis zu 30 Grad Höchsttemperatur. Die Vorschau auf morgen Sonntag, ganz viel Sonne, ab und zu ein paar Wolken dabei. Es bleibt sommerlich mit bis zu 32 Grad. In der Steiermark ist was los auf der A9 Richtung Slowenien zwischen Lebring und Leibnitz. 6 Kilometer Stau nach einem Unfall. Jetzt ist nur die linke Fahrspur frei. 45 Minuten extra. Tirol 40 Minuten mehr auf der B179 Richtung Nassereit vor dem Grenztunnel Füssen und dann weiter bis Heiterwang. Kärnten Richtung Slowenien vor dem Karawankentunnel 50 Minuten Wartezeit und Richtung Villach sind 15. Gute Fahrt!
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3: Schönen Samstagvormittag, ich bin Stine Ax und heute in der Time Machine geht's nach Down Under. Und Australien, das Land, steht für Sonne, Surfen, endlose Küstenstraßen und eine entspannte Lebensart. Und diese Band aus Melbourne, die haben uns da richtig guten Pop-Rock geliefert.
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3: Die Band Models, ihr größter Hit 1985, Out of Mind, Out of Sight. Und der schaffte es sogar in die amerikanischen Charts. Ganz viel Gitarre, ganz viel Schlagzeug und noch mehr Saxophon.

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0: Eine unerwiderte Liebe und daraus wird ein Welthit.
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0: Dieser Song basiert tatsächlich auf einer echten Geschichte. Der Australier Rick Springfield hatte Gefühle für die Freundin eines Bekannten. Das ist schon mal nicht gut. Aber genau daraus entstand dann dieser Song, Jessie's Girl. Und der Erfolg war riesig. 1982 bekam Springfield dafür sogar einen Grammy. Ein bisschen Eifersucht, ein bisschen Herzschmerz und jede Menge 80s Rock.

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Die Time Machine auf 80s World Tour und heute Vormittag in Australien. Und diese Band aus Melbourne, die hatten den richtigen Riecher. Sie haben sich einen Disco-Hit von Lip Sync geschnappt, ihn neu aufgemotzt und das ganz im 80s-Style. Mit viel Synthesizer, Gitarren und jede Menge Energie. Mit ihrer neuen Version von Funky Town haben sie 1986 genau das gemacht, was man damals so geliebt hat. Und wir lieben es heute noch. Pseudo Ego jetzt für euch in der Time Machine mit Funky Town.

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1: ÖGB-Chef Wolfgang Katzian fordert heute eine Ausweitung der Spritpreisbremse. Konkret wünscht er sich eine Abschöpfung der Gewinne der Mineralölkonzerne. Die aktuelle Spritpreisbremse läuft am Montag aus. Ende Juli ist sie in abgespeckter Version bis Ende August ohne Margenbegrenzung verlängert worden. Die US-Regierung prüft derzeit den Verkauf eines kleinen Stücks Land im Yosemite-Nationalpark an ein privates Immobilienunternehmen. Der Immobilienentwickler möchte eine Straße bauen, um das Land an eine der Hauptstraßen durch den Nationalpark anzuschließen. Naturschützer kritisieren die Pläne scharf. Sie sprechen von einem Angriff auf das amerikanische Volk, dem der Nationalpark gehöre. In den USA könnte es bald mehr kosten, aufs Klo zu gehen. Wegen eines eskalierenden Zollstreits mit Kanada könnte Klopapier in den Vereinigten Staaten deutlich teurer werden. Ein US-Verband warnt daher vor Panikkäufen. Die Lieferketten seien auf Vorhersehbarkeit und Effizienz ausgelegt. Plötzliche Nachfragespitzen könnten das System belasten. Bei einem Frontalzusammenstoß zweier Pkw in Liezen in der Steiermark sind gestern 7 Menschen verletzt worden. Ein 36-jähriger Lenker aus der Slowakei ist auf die Gegenfahrbahn geraten und mit dem Auto eines 40-jährigen Oberösterreichers kollidiert. Die 32-jährige Beifahrerin des Unfallverursachers wurde schwer verletzt. Die anderen Beteiligten sind mit leichten Verletzungen davongekommen.
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2: Aktuell bleibt es in Österreich trocken, Sonne und Wolken wechseln sich ab und die Temperaturen arbeiten sich langsam nach oben. In Klagenfurt, Graz und Eisenstadt gibt es zum Beispiel schon über die 22 Grad Marke. Und morgen legt der Sommer noch einmal was drauf. Bis zu 32 Grad sind drin, dazu gibt es viel Sonne und auch ein paar Wolken. Tirol 40 Minuten mehr auf der B179 Richtung Nassereit vor dem Grenztunnel Füssen bis Heiterwang. Salzburg A10 Richtung Salzburg zwischen Hütter und dem Reittunnel. Vor dem Tunnel hat es einen Unfall gegeben. Da gibt es jetzt eine Sperre. Auf der A10 Richtung Salzburg zwischen Lammertal und Werfen gibt es Stau und eine halbe Stunde Zeitverlust. Kärnten Richtung Slowenien vor dem Karawankentunnel 50 Minuten Wartezeit und Richtung Villach sind es 20. Am Leubelpass auf der B91 gibt es immer noch Behinderungen nach einem Unfall. Der Verkehr wird wechselweise angehalten. Gute Fahrt.
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3: Willkommen in der Time Machine, ich bin Stine Ax und jetzt gibt's richtig positive Power aus den 80s. Der Australier John Farnham war damals längst kein Newcomer mehr. Er stand schon seit den 60ern auf der Bühne. Doch 1986 gelang ihm mit diesem Song ein unglaubliches Comeback. You Are The Voice ist eine echte Mutmacherhymne. Die eigene Stimme erheben, an die eigene Kraft glauben und gemeinsam etwas bewegen. Positive Power, auseinander jetzt für euch. John Farnham mit You Are The Voice.
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2: Die Time Machine auf 80s World Tour heute in Australien. Und jetzt mit einem Song, der in einer heißen Sommernacht entstanden ist. Die Band Real Life waren gemeinsam unterwegs und sahen in jener Nacht ein seltsames Leuchten am Himmel. So kam ihnen die Idee zu Send Me an Angel, ihr größter internationaler Hit. Das Leuchten allerdings stellte sich später als gewaltiges Buschfeuer heraus, das damals in Südostaustralien gewütet hat. Ausgerechnet dieses dramatische Naturschauspiel lieferte die Atmosphäre für einen der schönsten Synthpop-Hits der 80er. Hier ist Real Life mit Send Me an Angel.

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2: Jetzt wird's heiß und kalt zugleich. Heiß wegen dem Song und kalt wegen der Band. Icehouse gehören zu den ganz großen australischen Bands der 80s. Und bei dem Song jetzt geht's um eine Liebe, die der Sänger selbst kaum glauben kann. Er fragt sich tatsächlich, wie so eine wunderbare Frau ausgerechnet ihn lieben kann. Für ihn muss sie dafür schon ein bisschen crazy sein. Wunderbarer Rock aus Australien, gemischt mit Synthpop und ganz viel 80s Flair. Hier sind Icehouse mit Crazy.

0: Wer kennt sie? Die inoffizielle Hymne von Australien.
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0: Zum Finale jetzt ein ganz besonderer Song für Australien, Down Under. Der Welthit von Nina Twerk aus Melbourne wurde über die Jahre ja zur inoffiziellen Nationalhymne. Läuft bis heute bei großen Sportevents und war sogar bei der Abschlusszeremonie der Olympischen Spiele 2000 in Sydney zu hören. Mit diesem Song beenden wir unsere Reise nach Down Under. Ich bin Stine Ax. Das war die Time Machine am letzten Samstag im August. Nächsten Samstag geht's weiter von 9 bis 12. Schön, dass ihr mit dabei wart. Ich wünsche euch noch einen super feinen Samstag. Jetzt ist die Verena Schneider für euch da. Und wie immer, bleibt 80s.

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1: Die US-Regierung prüft derzeit den Verkauf eines kleinen Stücks Land im Yosemite-Nationalpark an ein privates Immobilienunternehmen. Der Immobilienentwickler möchte eine Straße bauen, um das Land an eine der Hauptstraßen durch den Nationalpark anzuschließen. Naturschützer kritisieren die Pläne scharf. Sie sprechen von einem Angriff auf das amerikanische Volk, dem der Nationalpark gehöre. ÖGB-Chef Wolfgang Katzian fordert heute eine Ausweitung der Spritpreisbremse. Konkret wünscht er sich eine Abschöpfung der Gewinne der Mineralölkonzerne. Die aktuelle Spritpreisbremse läuft am Montag aus. Ende Juli ist sie in abgespeckter Version bis Ende August ohne Margenbegrenzung verlängert worden. Bei einem Frontalzusammenstoß zweier Pkw in Wietzen in der Steiermark sind gestern 7 Menschen verletzt worden. Ein 36-jähriger Lenker aus der Slowakei ist auf die Gegenfahrbahn geraten und mit dem Auto eines 40-jährigen Oberösterreichers kollidiert. Die 32-jährige Beifahrerin des Unfallverursachers wurde schwer verletzt. Die anderen Beteiligten sind mit leichten Verletzungen davongekommen. In den USA könnte es bald mehr kosten, aufs Klo zu gehen. Wegen eines eskalierenden Zollstreits mit Kanada könnte Klopapier in den Vereinigten Staaten deutlich teurer werden. Ein US-Verband warnt daher vor Panikkäufen. Die Lieferketten seien auf Vorhersehbarkeit und Effizienz ausgelegt. Plötzliche Nachfragespitzen könnten das System belasten.
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4: Vom Vorarlberg bis Oberösterreich viel Sonne und ihr bleibt trocken. Weiter im Süden und Osten immer wieder dichte Wolken. Von Osttirol über Kärnten und die Steiermark bis nach Niederösterreich und ins Burgenland sind vereinzelt auch ein paar Regenschauer möglich. Der Wind wird dann im Laufe des Tages immer weniger. Morgen gibt es in Österreich schon einen sommerlichen Mix aus Sonne und Wolken. Und nur ganz vereinzelt sind über den Bergen Schauer möglich. Dazu wird es ordentlich warm mit bis zu 30 Grad, sogar im Osten bis zu 32. In Niederösterreich ist die Feuerwehr unterwegs auf der B4 Horner Straße zwischen Hammernsdorf und Maisau in Fahrtrichtung Stock 30. In Niederösterreich ist die Feuerwehr unterwegs auf der B4 Horner Straße zwischen Hammernsdorf und Maisau in Fahrtrichtung Stockerau wird von der Feuerwehr gerade ein Fahrzeug geborgen auf einer unübersichtlichen Stelle. Also hier bitte vorsichtig sein. In Salzburg auf der A10 zwischen Hütter und dem Reittunnel in Richtung Salzburg ist wegen der Arbeiten im Bausteinbereich weiterhin nur der linke Fahrstreifen frei. Tirol 40 Minuten mehr, B179 Richtung Nassereit vor Grenztunnel Füssen bis Heiterwang und Kärnten Richtung Slowenien vor dem Karawankentunnel 30 Minuten und die Wartezeit in die Gegenrichtung Richtung Villach 1 Stunde. Gute Fahrt euch!
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Wunderschönen Samstagnachmittag, 29. August. Ja, wir legen los mit Bruce Springsteen, mit Alpha Will, mit Bryan Adams und mit Kylie Minogue. The Locomotion. Ich bin Verena Schneider. Habt einen richtig feinen

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so nicht anders. Muss ein Samstagnachmittag klingen mit den größten Hits der 80er. Und ja, mit ein bisschen Power. Ja, falls ihr gerade ein bisschen lascht. Weil gefühlt Wochenende und eigentlich wollen wir gar nichts tun. Ja. Aber gefühlt haben wir das Gefühl, wir müssen was tun. Ja, die Motivation gibt's von dieser Dame hier. Hier ist euch Laura Branigan und Gloria. Mm.

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Das ist Radio Super 80s an diesem Samstagnachmittag und diesen Sommer war ein großes 80er Festival auf der Donauinsel und Mitchell ist aufgetreten und natürlich hat auch diesen Song zum Besten gegeben und es ist einfach nur magisch. Hier ist Ultravox und

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1: ÖGB-Chef Wolfgang Katzian fordert heute eine Ausweitung der Spritpreisbremse. Konkret wünscht er sich eine Abschöpfung der Gewinne der Mineralölkonzerne. Die aktuelle Spritpreisbremse läuft am Montag aus. Ende Juli war sie in abgespeckter Version bis Ende August ohne Margenbegrenzung verlängert worden. In Island hat heute ein Referendum über die Wiederaufnahme von EU-Beitrittsverhandlungen begonnen. Die etwa 273.000 Abstimmungsberechtigten sollen zunächst aber nur mit Ja oder Nein über die Frage entscheiden, soll Island die Beitrittsverhandlungen mit der Europäischen Union wieder aufnehmen. Die Wahllokale sind bis 22 Uhr geöffnet. Die Gefahr einer erneuten Flutwelle im Katastrophengebiet im Himalaya ist nach chinesischen Angaben etwas gesunken. Der durch Geröllmassen entstandene See am Fluss Porepo Zangpo sei geschrumpft, teilen die Behörden heute mit. Satellitenaufnahmen deuten darauf hin, dass das Wasser langsam abfließt. In Italien wird derzeit die Identität einer 27-jährigen Österreicherin geklärt, die in einem Kleintransporter in Friaul tot aufgefunden worden ist. Auch ihr Hund war in dem Fahrzeug und ist gestorben. Die Ermittler gehen von einer tödlichen Drogenüberdosis als wahrscheinlichste Todesursache aus. Eine Beteiligung Dritter wird ausgeschlossen.
2: Viel Sonne heute bei euch, vor allem in Vorarlberg, Tirol und in Salzburg. Regen gibt es gerade bei euch in Kärnten, zum Beispiel in Klagenfurt. Aber ja, die Temperaturen passen sehr gut für einen Sommertag. Am wärmsten gerade in Lutzmannsburg mit angenehmen 27 Grad. Der Sonntag bringt viel Sonne, sommerliche Temperaturen in Wien, Niederösterreich und im Burgenland sind sogar bis zu 32 Grad möglich. Salzburg A10 Richtung Salzburg zwischen dem Knoten St. Michael und Flachau dauert eine Stunde länger im Rückreiseverkehr. Dann Tirol 40 Minuten mehr auf der B179 Richtung Nassereith vor dem Grenztunnel Füssen bis Heiterwang. Blockabfertigung 40 Minuten extra in Kärnten Richtung Slowenien auf der B10 und Kärnten Richtung Slowenien vor dem Karawankentunnel in beide Richtungen 40 Minuten länger. Gute Fahrt euch!
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Der Samstag wird magisch mit Vaya Contios, What's a Woman. Außerdem mit den Pointer Sisters on Fire, mit den Dexy Midnight Runners und Cameron Eileen. Und mit dieser Dame hier. Hier ist Kim Wilde, You Keep Me Hanging On. Ich bin Verena Schneider.

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falls ihr einen Musikwunsch habt, dann aber sowas ratzfatz her damit. Online bei uns auf super80s.at reinklicken, Musikwunsch abgeben und dann spielen wir es auch. Also reinklicken

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Das ist Radio Super Idees und ich finde, an einem Samstag kann man auch mal so richtig schön durchschnaufen mit diesem Song hier. Oh.

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1: In den Hohen Tauern in Salzburg hat ein Berg seinen Status als 3000er Gipfel verloren. Die Graterhebung, die bisher nach einem Wissenschaftler mit NS-Vergangenheit benannt war, ist auf Initiative des Alpenvereins Salzburg künftig namenlos und nun wieder 2999 Meter hoch. In Island hat heute ein Referendum über die Wiederaufnahme von EU-Beitrittsverhandlungen begonnen. Die etwa 273.000 Abstimmungsberechtigten sollen zunächst aber nur mit Ja oder Nein über die Frage entscheiden, soll Island die Beitrittsverhandlungen mit der Europäischen Union wieder aufnehmen. Die Wahllokale sind bis 22 Uhr geöffnet. ÖGB-Chef Wolfgang Katzian fordert heute eine Ausweitung der Spritpreisbremse. Konkret wünscht er sich eine Abschöpfung der Gewinne der Mineralölkonzerne. Die aktuelle Spritpreisbremse läuft am Montag aus. Ende Juli war sie in abgespeckter Version bis Ende August ohne Margenbegrenzung verlängert worden. In Italien wird derzeit die Identität einer 27-jährigen Österreicherin geklärt, die in einem Kleintransporter in Friaul tot aufgefunden worden ist. Auch ihr Hund war in dem Fahrzeug und ist gestorben. Die Ermittler gehen von einer tödlichen Drogenüberdosis als wahrscheinlichste Todesursache aus. Eine Beteiligung Dritter wird ausgeschlossen.
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2: Überwiegend sonnig und trocken zwischen Vorarlberg und Oberösterreich, dichter bewölkt von Osttirol über Kärnten in Salzburger Lungau über die Steiermark bis nach Niederösterreich. Im Burgenland sind bis zu 30 Grad heute möglich. Morgen am Sonntag über den Bergen vereinzelt Wolken, auch Regenschauer, zum Beispiel in Salzburg und Tirol, ansonsten spätestens am Vormittag dann überall sonnig, am heißesten Morgen im Osten Österreichs. Hallo, Zeichen ins Auto. Wir haben einiges an Reiseverkehr auf der A10 Richtung Salzburg zwischen Knoten St. Michael und Flachau eine Dreiviertelstunde mehr. Tirol B179 Richtung Nassereit vom Grenztunnel Füssen bis Heiterwangen eine halbe Stunde mehr. Kärnten A10 Richtung Slowenien vor dem Kreuzlerwandtunnel und Oswaldibergtunnel Blockabfertigung aktuell. Dann A11 Richtung Slowenien zwischen Knoten Villach und St. Niklas Tunnel. Da eine Sperre aktuell. Ein LKW hat die Höhenkontrolle ausgelöst, am besten die Dauer der Sperre abwarten und vor dem Karawankentunnel bei der Einreise eine Stunde mehr. Gute Fahrt und gute Nerven euch.
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Das ist Radio Super 80s und ich finde ja, es gibt so Songs, die klingen so absolut nach Wochenende. Dieser hier ist einer davon. Das ist Soul Sister und The Way to Your Heart.

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An diesem Samstagnachmittag stellt sich immer nur die Frage, was treibt man denn heute? Seid ihr vielleicht gerade am Weg in Richtung Shoppingcenter, vielleicht auch am Weg zum Freundetreffen? Was ich euch garantieren kann, die Musik, die wird passen. Jetzt habe ich für euch Culture

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1: In den Hohen Tauern in Salzburg hat ein Berg seinen Status als 3000er Gipfel verloren. Die Graterhebung, die bisher nach einem Wissenschaftler mit NS-Vergangenheit benannt war, ist auf Initiative des Alpenvereins Salzburg künftig namenlos und nun wieder 2999 Meter hoch. In Island hat heute ein Referendum über die Wiederaufnahme von EU-Beitrittsverhandlungen begonnen. Die etwa 273.000 Abstimmungsberechtigten sollen zunächst aber nur mit Ja oder Nein über die Frage entscheiden, soll Island die Beitrittsverhandlungen mit der Europäischen Union wieder aufnehmen. Die Wahllokale sind bis 22 Uhr geöffnet. Die Gefahr einer erneuten Flutwelle im Katastrophengebiet im Himalaya ist nach chinesischen Angaben etwas gesunken. Der durch Geröllmassen entstandene See am Fluss Porepo-Zangpo sei geschrumpft, teilen die Behörden heute mit. Satellitenaufnahmen deuten darauf hin, dass das Wasser langsam abfließt. In Italien wird derzeit die Identität einer 27-jährigen Österreicherin geklärt, die in einem Kleintransporter in Friaul tot aufgefunden worden ist. Auch ihr Hund war in dem Fahrzeug und ist gestorben. Die Ermittler gehen von einer tödlichen Drogenüberdosis als wahrscheinlichste Todesursache aus. Eine Beteiligung Dritter wird ausgeschlossen.
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4: 24 Grad aktuell in Linz, Salzburg, Innsbruck und Graz, am wärmsten in Eisenstadt bei 26 Grad. Generell im Burgenland heute am heißesten, überwiegend und sonnig zwischen Vorarlberg und Oberösterreich, dicht bewölkt im Süden Österreichs, von Osttirol über Kärnten, Salzburg, Lunga über die Steiermark bis nach Niederösterreich. Morgen am Sonntag dann, am Vormittag spätestens, überall sind die Wolken weg und dann sehr sonnig in den Bergen, aber vereinzelt Wolken und auch Regenschauer. Am heißesten morgen im Osten. Hallo zu euch ins Auto nach Niederösterreich auf der B7 Richtung Tschechien auf der Umfahrung Drasenhofen 20 Minuten mehr. Dann Reiseverkehr Salzburger 10 Richtung Salzburg zwischen Tauntunnel und Flachau 25 Minuten plus. Dann Münchner Bundesstraße zwischen Salzburg Mitte und Freilassing eine Viertelstunde mehr. Tirol B179 Richtung Deutschland zwischen Reutern und dem Grenztunnel Füssen 35 Minuten mehr. Außerdem der Grenztunnel Füssen nach einem Unfall aktuell in beiden Richtungen komplett gesperrt. Sollte aber demnächst wieder aufgehoben sein. Und Kärnten vor dem Karawankentunnel bei der Einreise aktuell 1,5 Stunden plus. Gute Fahrt und gute Nerven euch.
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Samstag mit den größten Hits der 80er und mit Duetten, die das Herz erwärmen. Ja, Gott, ich lieb's einfach. David Bowie hier gemeinsam mit Tina Turner und Tonight. Mein Name ist Verena Schneider. Habt einen schönen Samstagnachmittag.

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Und der Daniel, der ist in Kitzbühel. Ja. Und er hat geschrieben auf super80s.at: Hallo liebes Radio Super80s Team, ich sitze gerade zu Hause und muss noch ein bisschen was aufarbeiten von der Woche. Ich hätte einen Musikwunsch. Und zwar Phil Collins mit Something Happened on the Way to Heaven. Wäre das vielleicht möglich? Und wie das möglich ist. Danke für deinen Musikwunsch. Liebe Grüße nach Kitzbühel, lieber Daniel. Und wenn ihr einen Musikwunsch habt, hör damit jetzt online bei uns auf super80s.at. Ich freue mich.

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So klingt der Nachmittag hier bei uns auf Radio Super 80s und können wir einfach mal unsere Couch schon richtig schön genießen? Oh, das tut einfach so gut an einem Wochenende, wo man vielleicht gar nichts vorhat. Ja? Ja? Auch so geht Wochenende mit John Wick und Missing.

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1: In den Hohen Tauern in Salzburg hat ein Berg seinen Status als 3000er Gipfel verloren. Die Graterhebung, die bisher nach einem Wissenschaftler mit NS-Vergangenheit benannt war, ist auf Initiative des Alpenvereins Salzburg künftig namenlos und nun wieder 2999 Meter hoch. In Island hat heute ein Referendum über die Wiederaufnahme von EU-Beitrittsverhandlungen begonnen. Die etwa 273.000 Abstimmungsberechtigten sollen zunächst aber nur mit Ja oder Nein über die Frage entscheiden, soll Island die Beitrittsverhandlungen mit der Europäischen Union wieder aufnehmen. Die Wahllokale sind bis 22 Uhr geöffnet. Die Gefahr einer erneuten Flutwelle im Katastrophengebiet im Himalaya ist nach chinesischen Angaben etwas gesunken. Der durch Geröllmassen entstandene See am Fluss Porepo-Zangpo sei geschrumpft, teilen die Behörden heute mit. Satellitenaufnahmen deuten darauf hin, dass das Wasser langsam abfließt. In Italien wird derzeit die Identität einer 27-jährigen Österreicherin geklärt, die in einem Kleintransporter in Friaul tot aufgefunden worden ist. Auch ihr Hund war in dem Fahrzeug und ist gestorben. Die Ermittler gehen von einer tödlichen Drogenüberdosis als wahrscheinlichste Todesursache aus. Eine Beteiligung Dritter wird ausgeschlossen.
2: Sonnig und trocken heute zwischen Vorarlberg und Oberösterreich. Am wärmsten allerdings im Burgenland bei 30 Grad heute maximal. Dichter bewölkt von Osttirol über Kärnten über den Salzburger Lungau, Steiermark bis nach Niederösterreich. Da eher grau in grau auch im Wiener Becken. Morgen am Sonntag über den Bergen vereinzelt Wolken- und Regenschauer, zum Beispiel in Salzburg-Tirol, auch Teilen Vorarlbergs. Ansonsten spätestens am Vormittag überall sonnig. Am heißesten morgen im Osten Österreichs bei 32 Grad. Hallo zu euch ins Auto nach Tirol, B179 Richtung Deutschland, Stau ab Reute Nord, eine Stunde plus. Stau auch auf der Ausweichstrecke durch Füssen. Außerdem der Grenztunnel Füssen ist nach einem Unfall in beiden Richtungen momentan gesperrt. Großes deutsches Eck, A8 Richtung München zwischen Bernau und Achenmühle, eine halbe Stunde mehr nach einem Unfall. Kärnten vor dem Karawankentunnel bei der Einreise 1,5 Stunden plus. Außerdem Sperre vom Karawankentunnel nach einem Unfall in beiden Richtungen. Und Salzburg A10 Richtung Salzburg zwischen Tauntunnel und Flachau 20 Minuten mehr, da gibt's Blockabfertigung. Gute Fahrt euch!
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Wenn Foreigner schon in den Startlöchern steht, Jeremy Dees sich auch schon eingereiht hat, genauso wie Tracy Chapman oder Casey and the Sunshine Band, dann ist es Radio Super 80s. Wir spielen für euch die größten Hits der 80er. Wir starten rein in den Nachmittag mit Man Without Hats und Pop Goes the World. Ich bin Verena Schneider, habt einen richtig feinen Samstag.

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Radio Super 80s ist hier. Einen wunderschönen Samstagnachmittag wünsche ich euch. 29. August. Ah, wir sind noch im Sommer. Wollen wir darüber reden, dass in Kürze der Wecker für ganz viele junge Menschen wieder läutet. Ah, wollen wir nicht. Wollen wir lieber noch die Sommerferien genießen. Also in Ordnung. Wollen wir vielleicht darüber reden, dass in ein paar Monaten schon wieder Weihnachten ist. Ah, sollten wir auch ein bisschen auf die Seite schieben. Aber wir können darüber reden, dass wir für euch auch die Sommerhits aus den 80ern spielen. Das zum Beispiel ist beim Super Summer einer davon. Hier ist Casey and the Sunshine Band mit Give It Up. Ich wünsche euch einen wunderschönen Samstagnachmittag.

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Ja, das ist Radio Sufretis und wir spielen für euch die größten Hits der 80er. Und wir haben auch was ganz, was Feines, nämlich Stevie Wonder mit I Just Called to Say.

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1: ÖGB-Chef Wolfgang Katzian fordert heute eine Ausweitung der Spritpreisbremse. Konkret wünscht er sich eine Abschöpfung der Gewinne der Mineralölkonzerne. Die aktuelle Spritpreisbremse läuft am Montag aus. Ende Juli war sie in abgespeckter Version bis Ende August ohne Margenbegrenzung verlängert worden. In Italien ist eine 27-jährige Österreicherin tot in einem Kleintransporter gefunden worden. Auch ihr Hund war in dem Fahrzeug, das offenbar schon mehrere Tage in der prallen Sonne gestanden hat. Die Ermittler gehen derzeit von einer tödlichen Drogenüberdosis als Todesursache aus. Eine Beteiligung Dritter wird ausgeschlossen. In den Hohen Tauern in Salzburg hat ein Berg seinen Status als 3000er Gipfel verloren. Die Graderhebung, die bisher nach einem Wissenschaftler mit NS-Vergangenheit benannt war, ist auf Initiative des Alpenvereins Salzburg künftig namenlos und nun wieder 2999 Meter hoch. Nach dem Juwelenraub im Wiener Museum für angewandte Kunst werden die Sicherheitsvorkehrungen jetzt verschärft. Seit Freitag müssen Besucherinnen und Besucher der Ausstellung durch Metalldetektoren gehen. Außerdem müssen Taschen und Rucksäcke an der Garderobe abgegeben werden. Die beiden Männer, die das wertvolle Collier gestohlen haben, sind noch immer auf der Flucht.
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3: Wolkenlos, teilweise in Salzburg, im Flachgau oder auch in Oberösterreich, im Raum Linz zum Beispiel. Hingegen recht bewölkt im Süden Österreichs. Von Osttirol über Kärnten, Salzburger Lungau, Steiermark bis nach Niederösterreich. Am heißesten heute im Burgenland, 30 Grad maximal. Morgen am Sonntag über den Bergen vereinzelt Wolken- und Regenschauer, zum Beispiel in Salzburg und Tirol. Ansonsten spätestens ab Vormittag überall Sonne. Hallo, zu euch ins Auto nach Tirol, B179. Die Sperre vom Grenztunnel Füssen ist aufgehoben. Jetzt gibt's wieder Blockabfertigung. Der Stau reicht bis auf die Umfahrung Reute zurück. Bei der Ausreise eine halbe Stunde mehr. Stau auch auf der Ausweichstrecke durch Füssen noch. Großes deutsches Eck, A8 Richtung München, zwischen Berna und Achenmühle 30 Minuten plus. Kärnten vor dem Karawankentunnel bei der Einreise 2 Stunden mehr. Auch auf der Ausweichstrecke am Läubelpass eine Dreiviertelstunde mehr. Auch eine Sperre der bei der Läubelstraße auf Höhe Maria Rhein nach einem Unfall. Und Salzburg A10 Richtung Salzburg zwischen Tauntunnel und Flachau 20 Minuten mehr. Da gibt's Blockabfertigung. Gute Fahrt euch!
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Nice House habe ich gleich für euch. Außerdem Eddie Grant, Dream Academy ist eingepackt und Flesh and the Pain. Und dieser Song, der öffnet einfach nur das Herz, oder? A Good Heart. Mein Name ist Verena Schneider. Schönen Samstagnachmittag.

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Das ist Radio Super Eti. Schönen Samstag wünsche ich euch, falls das kleine Nachmittagsschläferl ein bisschen ausgeartet ist. Und ihr vergessen habt, zum Supermarkt euch zu bewegen. Ein bisschen Zeit habt ihr noch. Nicht mehr viel. Aber wir haben es kurz vor 18 Uhr. Wenn nicht, drauf gepfiffen und einfach genießen. Here's Heart. 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Schönen Samstag.

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1: Die Isländer stimmen heute in einem Referendum über die Wiederaufnahme von Beitrittsverhandlungen mit der EU ab. Umfragen sehen ein knappes Rennen zwischen Befürwortern und Gegnern einer EU-Annäherung voraus. Das Land hat nach der Finanzkrise 2009 den Beitritt zur EU beantragt. Die Gespräche sind aber 2013 abgebrochen worden. Die Bergung des am Mittwoch in den Attersee gestürzten Propellerflugzeugs ist heute wieder verschoben worden. Die Aufgabe in 160 Metern Tiefe ist sehr fordernd, heißt es von der Feuerwehr. Wenn es das Wetter erlaubt, soll die Bergung morgen erfolgen. Bei dem Unglück sind zwei deutsche Staatsbürger, 19 und 24 Jahre alt, ums Leben gekommen. Nach dem Juwelenraub im Wiener Museum für angewandte Kunst werden die Sicherheitsvorkehrungen jetzt verschärft. Seit gestern müssen Besucher durch Metalldetektoren gehen. Taschen und Rucksäcke müssen an der Garderobe abgegeben werden. Die beiden Männer, die am Donnerstag das weltberühmte Diamantenkollier der Königin Nasli von Ägypten gestohlen haben, sind noch immer auf der Flucht. Der LASK startet am 8. September in die Champions League. Der erste Gegner ist AEK Athen. Das erste Heimspiel gibt es dann am 14. Oktober gegen den FC Liverpool. Weitere Gegner der Linzer sind außerdem noch Sporting Lissabon, Slovan Bratislava, Real Madrid, Bodø Glimt, Fenerbahce und Porto.
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4: Herrlich mild geht's in den Samstagabend. Um die 25 Grad vielerorts. Perfekt also fürs Abendessen am Balkon. Hin und wieder vielleicht ein paar Regentropfen, aber sicher nichts Tragisches. 19 bis 14 Grad, meistens die Tiefstwerte in der Samstagnacht. Laut Wettertrend, morgen bis zu 32 Grad in Wien, Niederösterreich und dem Burgenland. Im Westen deutlich weniger und allgemein ein Sonne-Wolken-Mix. Am Montag dann einige Gewitter. Samstagabend, wir schauen zu euch auf die Straßen und starten gleich in Niederösterreich. Achtung, Unfall auf der S1 Richtung Vösendorf. Sperre deswegen am Knoten Schwechat. Die Bergungsarbeiten, die laufen. Am besten ausweichen über die A4, den Knoten Prater und die Tangente. Weiter nach Kärnten, Grenzübergang Karawankentunnel, plus eine Stunde bei der Einreise nach Österreich. Salzburg A10 Richtung Salzburg zwischen dem Tauerntunnel und Flachau, 20 Minuten mehr wegen Blockabfertigung. Tirol B179 von Reute bis zum Grenztunnel Füssen, hier eine Viertelstunde plus. Ansonsten alles gut, wir wünschen euch eine sichere Fahrt.
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Yes, yes, yes, yeah. Wir wärmen euch ein bisschen auf. Ja, damit ihr fit, munter und gleich mal lauter drehen könnt. Für 19 Uhr geht's los mit dem Super Disco Club Mix mit unserem DJ Hannes Brunig. Die größten Hits der 80er völlig neu gemixt in genau einer Stunde. Davor habe ich noch Madonna. Und After the Fire. Und hier ist Chaka Khan mit Ain't Nobody. Mein Name ist Verena Schneider. Schönen Samstagabend.

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0: Kiss.
1: Einmal knutschen in die Runde mit Radio Super 80s. Oh, das hat gut getan, oder? Na dann, sind wir gerüstet fürs Wochenende mit Midnight Oil.

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1: In den Hohen Tauern in Salzburg hat ein Berg seinen Status als 3000er Gipfel verloren. Die Graterhebung, die bisher nach einem Wissenschaftler mit NS-Vergangenheit benannt war, ist auf Initiative des Alpenvereins Salzburg künftig namenlos und nun wieder 2999 Meter hoch. Die Isländer stimmen heute in einem Referendum über die Wiederaufnahme von Beitrittsverhandlungen mit der EU ab. Umfragen sehen ein knappes Rennen zwischen Befürwortern und Gegnern einer EU-Annäherung voraus. Das Land hat nach der Finanzkrise 2009 den Beitritt zur EU beantragt. Die Gespräche sind aber 2013 abgebrochen worden. Die Bergung des am Mittwoch in den Attersee gestürzten Propellerflugzeugs ist heute wieder verschoben worden. Die Aufgabe in 160 Metern Tiefe ist sehr fordernd, heißt es von der Feuerwehr. Wenn es das Wetter erlaubt, soll die Bergung morgen erfolgen. Bei dem Unglück sind zwei deutsche Staatsbürger, 19 und 24 Jahre alt, ums Leben gekommen. Nach dem Juwelenraub im Wiener Museum für angewandte Kunst werden die Sicherheitsvorkehrungen jetzt verschärft. Seit gestern müssen Besucher durch Metalldetektoren gehen. Taschen und Rucksäcke müssen an der Garderobe abgegeben werden. Die beiden Männer, die am Donnerstag das weltberühmte Diamantenkollier der Königin Nasli von Ägypten gestohlen haben, sind noch immer auf der Flucht.
2: Herrlich mild geht's Ihnen Samstagabend. Um die 25 Grad vielerorts. Perfekt also fürs Abendessen am Balkon. Hin und wieder vielleicht ein paar Regentropfen, aber sicher nichts Tragisches. 19 bis 14 Grad, meistens die Tiefstwerte in der Samstagnacht. Laut Wettertrend morgen bis zu 32 Grad in Wien, Niederösterreich und dem Burgenland. Im Westen deutlich weniger und allgemein ein Sonne-Wolken-Mix. Am Montag dann einige Gewitter. Samstagabend, wir schauen zu euch auf die Straßen und starten gleich in Niederösterreich. Achtung, Unfall auf der S1 Richtung Vösendorf. Sperre deswegen am Knoten Schwechat. Die Bergungsarbeiten, die laufen. Am besten ausweichen über die A4, den Knoten Prater und die Tangente. Weiter nach Kärnten, Grenzübergang Karawankentunnel, plus eine Stunde bei der Einreise nach Österreich. Salzburg A10 Richtung Salzburg zwischen dem Tauerntunnel und Flachau, 20 Minuten mehr wegen Blockabfertigung. Tirol B179 von Reute bis zum Grenztunnel Füssen, hier eine Viertelstunde plus. Ansonsten alles gut, wir wünschen euch eine sichere Fahrt.
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1: In den Hohen Tauern in Salzburg hat ein Berg seinen Status als 3000er Gipfel verloren. Die Graterhebung, die bisher nach einem Wissenschaftler mit NS-Vergangenheit benannt war, ist auf Initiative des Alpenvereins Salzburg künftig namenlos und nun wieder 2999 Meter hoch. Die Isländer stimmen heute in einem Referendum über die Wiederaufnahme von Beitrittsverhandlungen mit der EU ab. Umfragen sehen ein knappes Rennen zwischen Befürwortern und Gegnern einer EU-Annäherung voraus. Das Land hat nach der Finanzkrise 2009 den Beitritt zur EU beantragt. Die Gespräche sind aber 2013 abgebrochen worden. Nach dem Juwelenraub im Wiener Museum für angewandte Kunst werden die Sicherheitsvorkehrungen jetzt verschärft. Seit gestern müssen Besucher durch Metalldetektoren gehen. Taschen und Rucksäcke müssen an der Garderobe abgegeben werden. Die beiden Männer, die am Donnerstag das weltberühmte Diamantenkollier der Königin Nasli von Ägypten gestohlen haben, sind noch immer auf der Flucht. Die Bergung des am Mittwoch in den Attersee gestürzten Propellerflugzeugs ist heute wieder verschoben worden. Die Aufgabe in 160 Metern Tiefe ist sehr fordernd, heißt es von der Feuerwehr. Wenn es das Wetter erlaubt, soll die Bergung morgen erfolgen. Bei dem Unglück sind zwei deutsche Staatsbürger, 19 und 24 Jahre alt, ums Leben gekommen.
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3: Angenehm milde 23 Grad jetzt vor unserem Studio hier in Wien. In der Samstagnacht dann hin und wieder etwas nebelig, aber trotzdem meistens trocken. Der Sonntag, der bringt viel Sonne. Gute Temperaturen, 24 bis 30 Grad meistens morgen Nachmittag. Davor auch zu Mittag oft noch frisch. Im Osten wird es dann am wärmsten mit bis zu 32 Grad. Zum Wochenstart am Montag viele Schauer, das beruhigt sich dann aber wieder und zwar ab Dienstag. Wir schauen zu euch auf die Straßen am Samstagabend und starten gleich auf der S1 in Niederösterreich. Da ist jetzt nämlich der Tunnel Vösendorf gesperrt. Richtung A2 das Ganze und ausweichen, das geht am besten über die Vorarlberger Allee zur Tangente. Außerdem Kärnten-Autobahn-Grenzübergang Karawankentunnel bei der Einreise nach Österreich eine Stunde plus. Gute Fahrt euch!
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